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Deutschland ist raus aus dieser WM. Mit diesen Nachrichten bin ich heute Morgen aufgestanden. Ich habe das Spiel nicht gesehen, aber ganz viele haben das am Kiosk bei mir um die Ecke geguckt. Und ich denke irgendwann so im Halbschlaf, sag mal, wie lange geht denn dieses Spiel? Ja, es war Elfmeterschießen am Ende. Ja, nicht geschafft, nicht gewonnen. Deswegen, ach ja, das nervt mich so ein bisschen. Also ich habe es gar nicht mit Fußball, aber ich finde für so eine WM das doch irgendwie nice. Wenn dann auch so Deutschland weiterkommt und so. Die müssen ja nicht gewinnen. Aber in der Vorrunde raus, das ist ja schon ein bisschen öd. Ja, wobei die Vorrunde haben sie geschafft. Was war das? 16. Finale. Ich hab's schon vergessen.

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2: Ich bin der Ander. Was für eine Blamage. Die deutsche Fußballnationalmannschaft ist bei der WM ausgeschieden. Im 16. Finale gegen Paraguay. Nach 90 Minuten hatte es 1:1 gestanden. Nach der Verlängerung unterlag die DFB-Elf dann im Elfmeterschießen mit 3:4. Bundestrainer Julian Nagelsmann sagte nach dem Spiel zu seiner Zukunft, er sei auf jeden Fall keiner, der wegläuft, aber er kenne auch die Mechanismen im Fußball. Die Polizei hat am Wochenende in 3 hessischen Freibädern mutmaßliche Grabscher gefasst. Betroffen sind Bäder in Griesheim, Frankfurt und Kriftel. In Griesheim griff ein Verdächtiger laut Polizei auch das Personal an. Das Freibad dort bleibt deshalb womöglich vorerst zu. Nach der Extremhitze gibt es Streit um die Kosten für besseren Hitzeschutz. Grüne und Verbände fordern schnelle Hilfen für Krankenhäuser und Pflegeheime. Die Städte wollen die Kosten für mehr Klimaanlagen und Bäume nicht alleine tragen. Die Bundesregierung lehnt weitere Zahlungen aktuell aber ab. In Frankfurt gibt es jetzt vorübergehend ein Zeltlager für Obdachlose. Es steht im Park Eschenheimer Anlage. Grund ist die kurzfristige Schließung der größten Notunterkunft der Stadt in der U-Bahn-Station Eschenheimer Tor wegen unzureichendem Brandschutz. Daraufhin hat die Feuerwehr 5 Zelte für jeweils 20 Personen aufgebaut. Dein Planet-Wetter. Nach der leichten Abkühlung gestern wird's heute relativ warm mit 29 bis 32 Grad. Es geht erstmal trocken los. Am Nachmittag kann's dann vereinzelt Schauer und Gewitter geben. Morgen dann ein bisschen kühler, 23 bis 28 Grad, meist freundlich. 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
0: Es gibt eine News vom Wetteraukreis. Und zwar in Randstadt ist aktuell eine Störung am Bahnübergang. So ein schwieriges Wort um 5.52 Uhr. Am Bahnübergang. Da auf jeden Fall vorsichtig fahren.
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0: Gibt's noch keine, beziehungsweise wir haben keine. Hast du welche?
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0: Also egal, was du hast, her damit. Immer per WhatsApp an die 0172 978 3000. Stau, Blitzer, was du willst.

Diese Frau hasst langsame Autofahrer. Ich würde niemals vor ihr fahren, wirklich. Da würde die wirklich den absoluten Ausraster bekommen mit mir. Ich bin so eine Schleicherin. Ich bin linke Spurschleicherin oder Mittelspurschleicherin. Aber ich gebe wirklich mein Bestes, auch für Raven Lynae. Gerade schon gehört, Love Me Not. Du kennst diesen Song von dieser wunderbaren Frau hier von Planet. Und sie hat was Neues. Und vor allem habe ich so ein paar neue Infos über sie. Und ich liebe das ja. Ich liebe das ja, wenn man ein bisschen was über die Stars erfährt. Also, langsame Autofahrer, Leute, die nicht so im Verkehr mithalten können, überhaupt nicht ihr Ding. Wenn sie nicht einschlafen kann, dann guckt sie eine Sendung, und ich glaube, das kennen viele so Millennials von uns, Catfish. Kennst du noch diese Sendung Catfish? Die lief bei MTV früher. Da ging es quasi darum, dass Leute im Internet richtige Liebschaften hatten über 1, 2, 3 Jahre, aber immer nur miteinander geschrieben haben, sich nie gesehen haben, und manchmal kam raus, diese Person gab es gar nicht in der Form. Also weiß ich nicht. Ein Fall zum Beispiel war, glaube ich, da hat die Cousine einfach geschrieben, hat sich als ein Typ ausgegeben, die große Liebe vorgespielt. Das guckt sie gerne zum Einschlafen, und Wirtschaftskrimis guckt sie auch noch. Also Leute, die betrügen oder sich an Aktien bereichern, das ist ihr Ding. Ich finde es krass vielseitig, gefällt mir sehr, sehr gut, und auch ihr neuer Song. Was sagst denn du dazu? Raven Lynae mit Saturday Night am Dienstagmorning.

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2: Ich habe neulich meinen Bruder mit einem einzigen Wort in Panik versetzt. Ich komme ins Wohnzimmer, halte mir den Kopf und sage, Alter, ich habe mir den Kopf gestoßen und ich glaube, ich habe eine Delle im Kopf. Stille. Ja, mein Bruder legt langsam die Fernbedienung hin, dreht sich zu mir um, schaut mich an und sagt, eine Delle? Ich so, ja, so ein Ding, wenn man sich stößt, wie so ein kleiner Hügel. Er steht auf und sagt, eine Beule geht nach außen, eine Delle nach innen. Leander, wenn du wirklich eine Delle im Kopf hast, dann brauchst du jetzt gerade keinen Bruder, dann brauchst du einen Krankenwagen. Aber du hast eine Beule, keine Delle.
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0: kennst. Und die Leute sehen auch deine Nummer. Also du teilst eigentlich mit fremden Menschen deine private Handynummer. Das ist bald nicht mehr so. Und zwar führt WhatsApp Benutzernamen ein, anstatt immer die Telefonnummer zu zeigen. Mehr dazu und was sonst noch geht, das hören wir gleich in den Planet News.
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6: Ich bin der Ander. Es ist ein Armutszeugnis für den deutschen Fußball. Die Nationalmannschaft ist bei der WM rausgeflogen, im 16. Finale gegen Paraguay. Nach Verlängerung stand es 1:1. Im Elfmeterschießen verschossen dann Havertz, Woltemade und Tah. Bundestrainer Nagelsmann will weitermachen, die Entscheidung liege aber beim DFB. Im Achtelfinale steht er gegen Brasilien nach einem 2:1 gegen Japan. Im Hessischen Landtag gibt es offenbar keine Verfassungsfeinde. Das hat die Überprüfung von 470 Mitarbeitenden der Abgeordneten und der Fraktionen ergeben. Nur in einem Fall könnte der Verfassungsschutz eine weitere Prüfung veranlassen, so ein Sprecher. Hintergrund ist ein neues Gesetz, das soll sicherstellen, dass Verfassungsfeinde keine Steuergelder mehr kassieren. Ab morgen wird tanken wieder ein gutes Stück teurer. Nach 2 Monaten läuft der Tankrabatt aus. Es gilt dann wieder die alte, höhere Steuer. Das macht knapp 17 Cent pro Liter aus. Das dürfte sich an den Zapfsäulen erst am Mittag dann bemerkbar machen, denn die Preise dürfen ja nur um 12 Uhr angehoben werden. Wer bei WhatsApp in eine neue Gruppe kommt, teilt bisher automatisch seine Handynummer, mit Fremden womöglich auch. Damit ist bald Schluss, denn der Messenger führt individuelle Benutzernamen ein. Wir entscheiden künftig selbst, wer unsere private Nummer sehen darf und wer nicht. Die weltweite Reservierung für die Wunschnamen startet in Kürze. Dein Planet-Wetter. Nach der leichten Abkühlung gestern wird's heute relativ warm mit 29 bis 32 Grad. Es geht erstmal trocken los. Am Nachmittag kann's dann vereinzelt Schauer und Gewitter geben. Morgen dann ein bisschen kühler, 23 bis 28 Grad, meist freundlich.
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8: Also aktuell wissen wir nichts von größeren Staus.
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8: Auch noch keine. Und jetzt kommst du ins Spiel. Wie verheißungsvoll ich das sage.
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8: Also generell für alles, was du so auf dem Herzen hast. Auch zum Deutschlandspiel gestern gerne her damit. 0172 978

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1: Also für die deutsche Nationalmannschaft. Ach, da standen die Sterne gestern Abend nicht so gut gegen Paraguay, heißt es. Nein, im Elfmeterschießen. Rausgeflogen, Deutschland ist raus. Wie dieser Tag heute für dich laufen könnte, als Fußballfan und auch als absolut jemand, der keinen Plan davon hat, wir gehen rein.
0: Wassermann.
1: Kleine Flirts, die bringen gute Laune. Mehr braucht's manchmal auch gar nicht. Dein Lucky Level 5 von 5.
0: Fische.
1: Die Ereignisse, die können sich überschlagen, deswegen behaltet ein Ziel im Auge. 3 von 5.
0: Widder.
1: Nicht alles muss tiefgründig sein oder deep sein, sagt man ja. It's not that deep. Heute reicht auch mal leicht. 4 von 5.
0: Stier.
1: Kleiner Plan, große Wirkung. Deswegen fang einfach an. 4 von 5.
0: Zwillinge.
1: Volle Konzentration im Job. Es kann wichtig sein heute. Du weißt ja auch, wie es geht. Wenn du willst, weißt du, wie es geht. 3 von 5.
0: Krebs.
1: Lass dich nicht ausnutzen. Manche denken nur an sich. Dein Lucky Level 3 von 5.
0: Löwe.
1: Du spürst, was kommt, deswegen vertrau da drauf. 4 von 5 heute.
0: Jungfrau.
1: Du bist da, wenn es brennt und auf dich ist absolut Verlass. 5 von 5.
0: Waage.
1: Sortier dich mal so ein bisschen, vielleicht ist gerade ein bisschen viel durcheinander. 2 von 5.
0: Skorpion.
1: Gefühle sind kein Drama, zeig einfach, was Sache ist. 4 von 5.
0: Schütze.
1: Selbstbewusstsein zeigt sich nicht immer laut, manchmal ist es auch ganz leise. 4 von 5 ist dein Lucky Level.
0: Steinbock.
1: Ist doch wurscht, egal was die anderen sagen. Wichtig ist, was dir gefällt. 3 von 5.
0: Lucky Star.
1: Und das ist heute Jungfrau, weil wenn es drauf ankommt, da bist du am Start.

Wie geil ist denn diese eine Person in Nordhessen? Einen schönen guten Morgen, es ist Dienstag, gleich 7:15, ich bin Jella. Und in Schwalmstadt gibt es einen Menschen und der hat sich gedacht, wie cool ist das, wenn alle Kinder und alle Jugendlichen den ganzen Sommer für Umme ins Schwimmbad, ins Freibad kommen. Und hat gespendet. Ich finde das so geil, wirklich. Ein anonymer Spender übernimmt den Eintritt ins Freibad für alle unter 15 Jahren. Kann man jetzt einfach gehen, jeden Tag, den ganzen Tag und muss nichts bezahlen. Ich finde das richtig, richtig cool. Also der zahlt, glaube ich, am Ende, der Mensch, vielleicht auch eine Frau, keine Ahnung. Die rechnen so ein bisschen mit, ja, mindestens 1000 Euro. Finde ich geht. Das geht ja eigentlich, wenn man viel Geld hat. Jetzt habe ich überlegt, könnte man das vielleicht mal in den Planetmetropolen ja generell mal so einführen? Also nicht nur oben in Schwalmstadt, sondern auch, weiß ich nicht, in Mittelhessen, Rhein-Main, unten, rechts, links. Ich habe mal geguckt, in Hessen gab es nämlich zuletzt knapp über 3000 Millionäre. Das heißt, hier ist die Kohle. Her mit dem kostenlosen Schwimmbadeintritt.

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7: Ich bin Linda. Blamage für die deutsche Fußballnationalmannschaft. Sie ist bei der WM ausgeschieden im 16. Finale gegen Paraguay, und zwar im Elfmeterschießen. Bundestrainer Julian Nagelsmann sagte nach dem Spiel zu seiner Zukunft, er wolle weiterhin Bundestrainer bleiben. Als nächstes europäisches Top-Team scheiterten auch die Niederlande gegen Marokko, ebenfalls im Elfmeterschießen. Die Marokkaner treffen nun am Samstag im Achtelfinale auf Kanada. Die Polizei hat am Wochenende in 3 hessischen Freibädern mutmaßliche Grabscher gefasst. Betroffen sind Bäder in Griesheim, Frankfurt und Kriftel. In Griesheim griff ein Verdächtiger laut Polizei auch das Personal an. Das Freibad dort bleibt deshalb vorerst zu, wie die Stadt mitgeteilt hat. Nach der Extremhitze gibt es Streit um die Kosten für besseren Hitzeschutz. Grüne und Verbände fordern schnelle Hilfen für Krankenhäuser und Pflegeheime. Die Städte wollen die Kosten für mehr Klimaanlagen und Bäume nicht alleine tragen. Die Bundesregierung lehnt weitere Zahlungen aber aktuell ab. Dein Planet-Wetter. Nach der leichten Abkühlung gestern wird es heute relativ warm, 29 bis 32 Grad. Es geht erstmal trocken los, am Nachmittag kann es dann vereinzelt Schauer und Gewitter geben. Morgen dann ein bisschen kühler, bis 28 Grad.
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9: Achtung auf der A5 Kassel-Frankfurt zwischen Friedberg und dem Mattomburger Kreuz. Da liegen Spanngurte auf der linken Spur, da bitte aufpassen. Nochmal Achtung, A661 Oberursel-Egelsbach. Zwischen Frankfurt-Niedereschbach und Frankfurt-Heddernheim ein Metallrohr auf der Fahrbahn, auch da aufpassen. A648, Eschborn Richtung Frankfurt, zwischen dem Eschborner Dreieck und dem Westkreuz Frankfurt, da gab es einen Unfall, rechte Spur ist blockiert, auch da bitte vorsichtig fahren.
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9: Gibt es jetzt welche? Nein, es gibt noch keine.
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9: Aber dafür gibt's eine Nummer. Wenn du nämlich was hast, einen Stau und Blitzer, gerne her damit. 0172 978 3000. Einfach eine schnelle

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1: Habe ich mir gestern gedacht. Also, es gibt ja so Dinge, die bekommt man ja schon als kleines Kind irgendwie so ein bisschen gelehrt. Man soll nicht mit Fremden sprechen, man soll bitte nicht in irgendein Auto gehen. Und man soll, wenn man alleine zu Hause ist, niemanden Fremdes in die Wohnung lassen. Gut, das ist jetzt, ich möchte sagen, 30 Jahre her, habe ich scheinbar wieder vergessen. Ich bin gestern zu Hause, alleine natürlich, da ist nicht noch jemand. Es klingelt, macht die Tür auf, steht eine Frau da, die ich noch nie in meinem ganzen Leben gesehen habe. Sie sagt, ja, sie ist meine Nachbarin, sie wohnt oben drüber und sie hätte was am Balkon. Da wäre ein bisschen was kaputt oder undicht oder so. Und ob sie mal auf meinen Balkon kommen könnte, um sich das anzuschauen. Und ich sage, wie aus einer Pistole hinausgeschossen, ja, kein Problem, kommen Sie doch rein. Nicht falsch verstehen, es ist jetzt nichts passiert oder so. Aber in dem Moment, wo diese fremde Frau meine Wohnung betritt und hinter sich die Tür zumacht, dachte ich so, sag mal, spinne ich? Das ist doch irgendwie komisch. Also auf der einen Seite, ich möchte auch nicht so krass misstrauisch werden, dass ich dann irgendwie die Tür zuschlage und schreie, raus! Ich kenne sie nicht! Bitte gehen Sie! Aber ich dachte, ist das nicht eigentlich voll die gute Einbrechermasche? Hätte die jetzt Pfefferspray gehabt, das hätte ich mir ins Auge reingeballert, dann hätte ich mir die Bude ausgeräumt. Gut, es gibt nichts zu holen da, aber du weißt, was ich meine. Ich glaube, die Tatsache, dass sie eine Frau ist, das hat auch eine große Rolle gespielt. Einen Mann hätte ich niemals alleine in meine Wohnung gelassen. Da hätte ich gesagt, oh nee, ist mir nicht so lieb. Ich kann Ihnen da gerne was fotografieren von meinem Balkon. Aber diese Frau war zapzarab, absolut vertrauenswürdig auf meinem Balkon. Es hat sich rausgestellt, sie ist jetzt keine Verbrecherin und vielleicht auch keine Kettensägenmörderin, aber trotzdem dachte ich so, Jella, mutig.
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0: was sonst noch so los ist. Wir hören das gleich bei Linda in den Planet News.
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3: Ich bin Linda. Riesenenttäuschung bei Fans und Mannschaft. Die DFB-Elf ist bei der WM im 16. Finale an Außenseiter Paraguay gescheitert im Elfmeterschießen. Gleich drei deutsche Spieler trafen nicht. Tränen auch bei den Niederländern. Sie sind ebenfalls rausgeflogen nach einer Niederlage gegen Marokko, ebenfalls nach Elfmeterschießen. Aufregung am Abend in Rüsselsheim. Ein Großaufgebot der Polizei sperrt Straßen rund um den Waldweg ab. Anwohner hatten hier Schüsse gehört. Laut Polizei hatte offenbar ein 35-Jähriger mit einer Schreckschusswaffe auf dem Balkon gestanden. Er wurde festgenommen. Ab morgen wird tanken wieder ein gutes Stück teurer. Nach zwei Monaten läuft der Tankrabatt aus. Es gilt dann wieder die alte, höhere Steuer. Das macht knapp 17 Cent pro Liter aus. Volltanken könnte heute nochmal Sinn machen. In Frankfurt gibt es jetzt vorübergehend ein Zeltlager für Obdachlose. Es steht im Park Eschenheimer Anlage. Grund ist die kurzfristige Schließung der größten Notunterkunft der Stadt in der U-Bahn-Station Eschenheimer Tor wegen unzureichendem Brandschutz. Daraufhin hat die Feuerwehr 5 Zelte für jeweils 20 Personen aufgebaut. Dein Planet-Wetter. Nach der leichten Abkühlung gestern wird's heute relativ warm, 29 bis 32 Grad. Es geht erstmal trocken los, am Nachmittag kann es dann vereinzelt Schauer und Gewitter geben. Morgen dann ein bisschen kühler, bis 28 Grad.
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0: Achtung auf der A5 Kassel Richtung Frankfurt zwischen Friedberg und dem Bad Homburger Kreuz. Da liegen Spanngurte auf der linken Spur, da bitte aufpassen. Achtung auch auf der A661 über Ursel-Egelsbach zwischen Frankfurt-Niedereschbach und Frankfurt-Heddernheim. Ein Metallrohr auf der Fahrbahn, auch da aufpassen bitte. A3 Würzburg-Frankfurt zwischen Aschaffenburg-West und Stockstadt. Da gab es einen Unfall, da bitte vorsichtig fahren. Die A60 Mainz Richtung Rüsselsheim zwischen dem Mainspitz-Dreieck und Rüsselsheim-Mitte 3 Kilometer Stop and Go. Das ist an der Baustelle. Und die A643 Mainz-Wiesbaden zwischen dem Dreieck Mainz und Mainz-Mombach 2 Kilometer Stop and Go. Das waren die größten Staus. 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
0: Aktuell wissen wir von keinen Blitzern. Wenn du was gesehen hast, gerne her damit.
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0: Dafür brauchst du die WhatsApp-Nummer. Das ist die 0172 978 3000. Stau, Blitzer, egal was dein Herz begehrt, her damit.

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1: Die wunderbare Andrea hat den Ticketdealer alias Leander aus dem Planet Team gestern entdeckt in Darmstadt auf dem Luisenplatz. Dann waren die Fingerchen ganz flink und jetzt geht's für Andrea auf jeden Fall zu The Weeknd. Da holt Planet diesen Megastar nach Frankfurt am 30., am 31. Juli und am 1. August. Und das war Andrea besonders wichtig, Bowser.

0: die Vibes Festival Tickets. Also du merkst schon, du kannst richtig krass gewinnen. Wie geht denn das jetzt? Also, wir checken es nochmal ganz kurz. Du hörst, wo der Ticketdealer sich befindet. Zum Beispiel gestern war es ja auf dem Luisenplatz in Darmstadt. Er ist bekleidet mit einem sehr, sehr großen, oversized grauen Mantel. Darin hängen die ganzen Tickets für die geilsten Konzerte und die coolsten Events 2026. Die sind aber ein bisschen festgeknotet. Du hast 45 Sekunden Zeit, so viele Tickets wie möglich abzuknoten und dann gehst du halt zu ganz, ganz vielen Konzerten. Wer ist noch mit dabei? James Arthur, Jazik, Khalid, Itzy, Materia, Nemo. Checkst du alles ganz in Ruhe in der Planet App und die nächste Chance, den Ticketdealer zu erwischen, hast du morgen am Mittwoch Nachmittag ab 14 Uhr.
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Es wird heiß, es ist so ein Internettrend. Also alle sagen, wenn Sarah Larsson singt, dann steigen bei uns die Temperaturen. Schönen guten Morgen an diesem Dienstag. Ich weiß nicht, wie du das machst. Es ist ja, auch wenn es ein bisschen kühler ist, immer noch ein bisschen schwierig, wenn du keine Klimaanlage hast, des Nächtens zu schlafen. Ich habe einen Ventilator, jetzt traue ich mich aber nicht, den nachts anzulassen. Erstmal denke ich ja auch, dass alles brennt. Das ist auch irgendwie so ein Kindheitsding. Am liebsten, ich würde alles aus den Steckdosen reißen, bevor ich schlafen gehe. Ich lade nicht mal Dinge über Nacht, weil ich denke, Schmorbrand. Gibt's das? Kabelbrand. Schwelbrand heißt es, glaube ich. So eine ganz komische Angst von mir. Und bei dem Ventilator denke ich immer, da wird man doch krank, oder? Wird man nicht krank, wenn man immer so einen Luftzug hat? Ich weiß es doch auch nicht. Also das Schlafen aktuell ein bisschen schwierig. Dazu kommt auch noch der Mond. Ich weiß nicht, ob du mal in den Himmel geglotzt hast in der letzten Zeit. Es ist ja ein absoluter Vollmond und jetzt gibt es den Erdbeermond. So, am Dienstag, das ist heute absoluter Höhepunkt. Was ist der Erdbeermond?

0: für eine gewisse Mrs. Taylor. Also angeblich soll sie Travis Kelce jetzt am Wochenende in New York im Madison Square Garden heiraten. Sollte das der Fall sein, hörst du es hier bei Planet. Was definitiv der Fall ist, ist Opalite von Taylor Swift gleich nach den News.
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3: Ich bin Linda. Blamage für die deutsche Fußballnationalmannschaft. Sie ist bei der WM ausgeschieden im 16. Finale gegen Paraguay und zwar im Elfmeterschießen. Bundestrainer Julian Nagelsmann sagte nach dem Spiel zu seiner Zukunft, er wolle weiterhin Bundestrainer bleiben. Als nächstes europäisches Top-Team scheiterten auch die Niederlande gegen Marokko, ebenfalls im Elfmeterschießen. Die Marokkaner treffen nun am Samstag im Achtelfinale auf Kanada. Die Polizei hat sich zu den tödlichen Schüssen in einem Eltern-Kind-Zentrum in Niedersachsen geäußert. So vermuten die Ermittler als Hintergrund einen Sorgerechtsstreit. 6 Beschäftigte des Jugendamtes sind in Stade erschossen worden. Der Tatverdächtige konnte festgenommen werden. Eigentlich sollte in Nidderau nur Platz für ein neues Gewerbegebiet gemacht werden. Stattdessen haben Archäologen dort jetzt einen mehr als 2000 Jahre alten Keltenfriedhof entdeckt. In den 8 Gräbern lagen unter anderem kostbarer Bronzeschmuck, ein Schwert und eine Lanze. Dein Planet-Wetter. Nach der leichten Abkühlung gestern wird's heute relativ warm, 29 bis 32 Grad. Es geht erstmal trocken los, am Nachmittag kann's dann vereinzelt Schauer und Gewitter geben. Morgen dann ein bisschen kühler, bis 28 Grad.
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0: Achtung A5, Kassel-Frankfurt zwischen Friedberg und dem Bad Homburger Kreuz. Spanngurte auf der linken Spur, aufpassen bitte. Achtung auch auf der A66, Hanau-Fulda zwischen Bad Sodensalmünster und Steinau. Eine Plane auf der linken Spur, auch da vorsichtig fahren. Und Achtung im Wetteraukreis in Randstadt, da ist derzeit eine Störung am Bahnübergang, auch da aufpassen. Weiter mit der A5, Kassel-Frankfurt zwischen dem Gambacher Kreuz und Obermörlen, 7 Kilometer Stau. A60, Mainz-Rüsselsheim zwischen Ginsheim-Gustavsburg und Rüsselsheim-Mitte, 2 Kilometer Stop-and-Go. Und A643, Mainz-Wiesbaden zwischen Mainz-Gonsenheim und dem Schiersteiner Kreuz, 3 Kilometer Stop-and-Go.
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0: Es kam was rein von René aus Dietzenbach, ist gerade aufgebaut worden. Wo denn genau?
4: Guten Morgen, von Dietzenbach Richtung Rottgau im Waldstück in der 70er-Zone.
0: Vielen lieben Dank fürs Melden.
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0: Hast du auch was gesehen, dann her damit. Mach's gerne wie René aus Dietzenbach. Einfach nur WhatsApp 0172 978 3000.

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2: Ich habe neulich meinen Bruder mit einem einzigen Wort in Panik versetzt. Ich komme ins Wohnzimmer, halt mir den Kopf und sage, Alter, ich habe mir den Kopf gestoßen und ich glaube, ich habe eine Delle im Kopf. Stille. Ja, mein Bruder legt langsam die Fernbedienung hin, dreht sich zu mir um, schaut mich an und sagt, eine Delle? Ich so, ja, so ein Ding, wenn man sich stößt, wie so ein kleiner Hügel. Er steht auf und sagt, eine Beule geht nach außen, eine Delle nach innen. Leander, wenn du wirklich eine Delle im Kopf hast, dann brauchst du jetzt gerade keinen Bruder, dann brauchst du einen Krankenwagen. Aber du hast eine Beule, keine Delle.
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Wunderschönen guten Morgen an diesem Dienstag, gleich 7:45. Hi, ich bin Jella. Und wer ist denn der coole Typ oder diese tolle Frau in Schwalmstadt? Es gab einen anonymen Spender und diese Person übernimmt den Eintritt fürs Freibad für alle unter 15. Das heißt, Kinder und Jugendliche können den ganzen Sommer für Umme ins Schwimmbad. Wie geil ist das denn? Der Bürgermeister hat es erzählt. Das ist im Freibad in Ziegenhain. Richtig geil. Am Ende wird abgerechnet, also jetzt wird so ein bisschen gesammelt und die schätzen so, ja, mit mindestens 1000 Euro. Ich finde, das geht, wenn man Geld hat. Also natürlich nicht, hör, das geht, das kann sich jeder leisten. Und ich habe mal geguckt, in Hessen gibt es ungefähr knapp über 3000 Millionäre. Also so 3012 Menschen hatten so eine Einkommenssteuererklärung und haben 1 Million Euro verdient. Deswegen also nicht nur Ziegenhain, sondern vielleicht auch noch alle Planet Metropolen. Aber erstmal richtig, richtig cool von diesem Typen oder die

0: ist Dienstag, ich musste überlegen gerade, es ist Dienstagmorgen, 20 nach 8, hi, ich bin Jella und du kennst es, du bist zap zarab in einer WhatsApp-Gruppe, weiß ich nicht, JGA oder irgendein runder Geburtstag und auf einmal sind da ganz viele Menschen drin, die du nicht kennst und du siehst die ganzen Nummern, die privaten Nummern dieser Leute und diese Leute sehen auch deine Nummer. So, jetzt hat aber WhatsApp sich was anderes ausgedacht, es wird bald Benutzernamen geben, anstatt der Handynummern. Wie das funktioniert und wie man so einen Benutzername dann bekommt, das und mehr, das checken wir gleich bei Linda in den Planet News.
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4: Ich bin Linda. Riesenenttäuschung bei Fans und Mannschaft. Die DFB-Elf ist bei der WM im 16. Finale an Außenseiter Paraguay gescheitert im Elfmeterschießen. Gleich 3 deutsche Spieler trafen nicht. Tränen auch bei den Niederländern. Sie sind ebenfalls rausgeflogen nach einer Niederlage gegen Marokko, ebenfalls nach Elfmeterschießen. Die Polizei hat am Wochenende in 3 hessischen Freibädern mutmaßliche Grabscher gefasst. Betroffen sind Bäder in Griesheim, Frankfurt und Kriftel. In Griesheim griff ein Verdächtiger laut Polizei auch das Personal an. Das Freibad dort bleibt deshalb vorerst zu, wie die Stadt mitgeteilt hat. Nach der Extremhitze gibt es Streit um die Kosten für besseren Hitzeschutz. Grüne und Verbände fordern schnelle Hilfen für Krankenhäuser und Pflegeheime. Die Städte wollen die Kosten für mehr Klimaanlagen und Bäume nicht alleine tragen. Die Bundesregierung lehnt weitere Zahlungen aber aktuell ab. Wer bei WhatsApp in eine neue Gruppe kommt, teilt bisher automatisch seine Handynummer, womöglich mit Fremden. Damit ist bald Schluss. Der Messenger führt individuelle Benutzernamen ein. Wir entscheiden künftig selbst, wer unsere private Nummer sehen darf und wer nicht. Die weltweite Reservierung für die Wunschnamen startet in Kürze. Dein Planet-Wetter. Nach der leichten Abkühlung gestern wird es heute relativ warm, 29 bis 32 Grad. Es geht erstmal trocken los. Am Nachmittag kann es dann vereinzelt Schauer und Gewitter geben. Morgen dann ein bisschen kühler, bis 28 Grad.
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6: Achtung, auf der B49 Limburg-Gießen zwischen Limburg-Offheim und Hadamar, da läuft immer wieder ein Hund über die Fahrbahn, das ist gefährlich. Bitte in beide Richtungen ganz, ganz vorsichtig da fahren. A3 Köln-Frankfurt zwischen dem Mönchhof-Dreieck und dem Frankfurter Kreuz, 3 Kilometer Stau. A5 Kassel-Frankfurt zwischen dem Gambacher Kreuz und Obermörlen, 8 Kilometer Stau. A60 Mainz-Rüsselsheim zwischen Ginsheim-Gustavsburg und Rüsselsheim-Mitte, 2 Kilometer Stop-and-Go. Und die A643 Mainz-Wiesbaden zwischen dem Dreieck Mainz und dem Schiersteiner Kreuz, 6 Kilometer Stop-and-Go. Das waren die größten Staus. 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
6: René aus Dietzenbach, der hat einen gesehen, mein Lieber, hau raus, wo ist denn der?
7: Guten Morgen, von Dietzenbach Richtung Rottgau, im Waldstück in der 70er-Zone.
6: Vielen Dank dir.
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6: Willst du deinen Frust über das Aus für die WM der deutschen Nationalmannschaft loswerden oder sonst was? 0172 978 3000.

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1: Wunderschönen guten Morgen. Julian Nagelsmann, der Trainer der deutschen Nationalmannschaft, ist von Sternzeichen her, vom Sternzeichen her Löwe. Ich habe ein bisschen gelacht jetzt, als ich den Astrocheck für ihn mal gelesen habe, was bei Löwe steht. Eieiei, nach dem WM-Aus für Deutschland. So. Egal, ob du Löwe bist oder nicht, wir checken das für alle. Wir gehen rein.
0: Wassermann.
1: Kleine Flirts bringen gute Laune. Mehr braucht es auch manchmal gar nicht. Dein Lucky Level 5 von 5.
0: Fische.
1: Die Ereignisse, die können sich überschlagen. Deswegen behalte dein Ziel einfach gut im Auge. 3 von 5.
0: Widder.
1: Nicht alles muss immer so tiefgründig sein, so deep. Heute reicht auch mal ein bisschen leicht. 4 von 5.
0: Stier.
1: Kleiner Plan, absolut große Wirkung. Fang einfach an. Dein Lucky Level 4 von 5.
0: Zwillinge.
1: Volle Concentration im Job, das kann wichtig sein. Und du weißt ja auch, wie das geht. 3 von 5.
0: Krebs.
1: Lass dich nicht ausnutzen, manche denken nur an sich. 3 von 5.
0: Löwe.
1: Ja, Julian Nagelsmann zum Beispiel.

0: Ecke.
1: Sortier dich mal so ein bisschen. Vielleicht ist gerade ein bisschen viel durcheinander. 2 von 5 für dich.
0: Skorpion.
1: Gefühle sind kein Drama. Zeig einfach, was Sache ist. 4 von 5.
0: Schütze.
1: Selbstbewusstsein zeigt sich nicht immer laut, manchmal auch ganz leise. 4 von 5.
0: Steinbock.
1: Ist doch egal, was die anderen sagen. Wichtig ist einfach, was dir gefällt. 3 von 5.
0: Lucky Star.
1: Das ist heute Jungfrau. Wenn es drauf ankommt, bist du einfach immer am Start.
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Autofahrer. Ich selber bin eine langsame Autofahrerin. Ich muss mich immer wieder auf der Autobahn dran erinnern. Ah, Jella, für dich ist die rechte Spur. Nicht auf der linken oder der mittleren Spur rumkriechen. Ich weiß das. Raven Lene, Love Me Not, kennst du natürlich hier von Planet. Und sie hat was Neues. Und das Coole ist, sie ist relativ neu, also Newcomerin in Anführungszeichen. Und umso bekannter und krasser die Leute werden, umso mehr Infos bekommt man ja von denen. Und ich liebe das. Also langsame Autofahrer, No-Go, Spaziergänge, absolut toll. Und wenn sie nicht einschlafen kann, schaut sie eine ganz bestimmte Sendung. Und die kennst du bestimmt auch noch von früher, MTV Catfish. Da ging es quasi um Online-Beziehungen und darum, dass Leute teilweise jahrelang mit anderen Menschen in Online-Beziehungen waren, die noch nie gesehen haben. Und oft kam raus, diese Menschen sind vielleicht auch nicht immer die Personen, für die sie sich ausgegeben haben. Catfish, oh geil, das könnte man eigentlich mal wieder gucken. Also diese Frau ist mir sehr sympathisch, die Mucke, die sie macht, gefällt mir. Was sagst du? Raven Lenaire mit Saturday Night. Das

0: Religion checken wir nach den News.
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5: Ich bin Linda. Wie geht es mit Bundestrainer Nagelsmann weiter nach dem peinlichen WM-Aus der deutschen Nationalmannschaft im 16. Finale? Er selbst hat in einem ersten Statement gesagt, er wolle nicht zurücktreten. Letztlich muss die DFB-Spitze entscheiden, ob sie weiter auf ihn setzt. Das deutsche Team hatte in der Nacht gegen Paraguay verloren im Elfmeterschießen. Auch die Niederlande sind raus nach einer Niederlage gegen Marokko, ebenfalls im Elfmeterschießen. Aufregung am Abend in Rüsselsheim. Ein Großaufgebot der Polizei sperrt Straßen rund um den Waldweg ab. Anwohner hatten hier Schüsse gehört. Laut Polizei hatte offenbar ein 35-Jähriger mit einer Schreckschusswaffe auf dem Balkon gestanden. Er wurde festgenommen. Die Polizei hat sich zu den tödlichen Schüssen in einem Eltern-Kind-Zentrum in Niedersachsen geäußert. So vermuten die Ermittler als Hintergrund einen Sorgerechtsstreit. 6 Beschäftigte des Jugendamtes sind in Stade erschossen worden. Der Tatverdächtige konnte festgenommen werden. Ab morgen wird tanken wieder ein gutes Stück teurer. Nach 2 Monaten läuft der Tankrabatt aus. Es gilt dann wieder die alte, höhere Steuer. Das macht knapp 17 Cent pro Liter aus. Volltanken könnte heute noch mal Sinn machen.
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5: Dein Planet-Wetter. Aktuell deutlich kühler, später immer mehr Sonne und heiß. 29 bis 32 Grad sind heute drin. Am Nachmittag kann es dann vereinzelt Schauer und Gewitter geben. Morgen dann ein bisschen kühler, 23 bis 28 Grad, meist freundlich.
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7: Auf der A45 Dortmund-Gießen zwischen Willensdorf und Haiger-Burbach. Da liegen Reifenteile auf der Fahrbahn, da bitte aufpassen. A3 Köln-Frankfurt zwischen dem Mönchhof-Dreieck und dem Frankfurter Kreuz 2 Kilometer Stau. A5 Kassel-Frankfurt zwischen dem Gambacher Kreuz und Obermörlen 8 Kilometer Stau. A60 Mainz-Rüsselsheim zwischen Ginsheim-Gustavsburg und Rüsselsheim-Mitte 2 Kilometer Stop-and-Go und die A643 Mainz-Wiesbaden zwischen dem Dreieck Mainz und dem Schiersteiner Kreuz 6 Kilometer Stop-and-Go. Das waren die größten Staus. 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
7: Auf der A66 Frankfurt-Wiesbaden zwischen Nordenstadt und Erbenheim kurz vor der Tankstelle. Da sind 100.
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7: Deutschland ist bei der WM 2026 officially ausgeschieden, genauso wie der geheime Favorit Niederlande.

0: Hallo, wer ist denn da? Ach, der Kettensägenmörder. Kein Problem, kommen Sie doch rein.
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0: Also ich bin verblödet, wirklich. Ich würde den Kettensägenmörder, den würde ich bei mir zu Hause reinlassen. Da würde ich fragen, darf ich Ihnen vielleicht einen Schluck Kranewasser anbieten, ein bisschen Öl für die Motorsäge? Folgende Geschichte, wieso ich darauf komme. Ich bin gestern zu Hause, es klingelt, eine Frau steht vor der Tür. Ich habe sie noch nie gesehen. Sie behauptet, sie ist meine Nachbarin und sie würde gerne mal auf meinen Balkon, weil bei ihr irgendeine Platte locker ist. Sie wohnt über mir und es würde jetzt vielleicht auf meinen Balkon tropfen. Ich habe so viel True Crime gehört, gelesen und gesehen. Ja, ich bin hier mit Horrorgeschichten aufgewachsen. Gänsehaut. Wer weiß, der weiß. Was sage ich zu dieser Frau? Absolut kein Problem, kommen Sie rein. Kommen Sie rein. In dem Moment, wo die meine Wohnung betritt und die Tür hinter mir zumacht, denke ich, ey, das ist so einfach, in eine fremde Bude zu kommen. Jetzt muss ich sagen, sie ist wirklich meine Nachbarin und sie ist ganz lieb und es ist auch schön, dass ich sie jetzt kennengelernt habe. Und es ist ja auch süß, dass sie sich so ein bisschen sorgt, dass bei mir jetzt irgendwie auch ein Schaden ist oder so. Aber ich dachte, wie unvorsichtig bin ich eigentlich? Und das ist, weil es eine Frau ist, habe ich mir auch gestern Abend nochmal gedacht, als ich im Bett lag. Das ist eine Frau und da habe ich direkt das Gefühl, die kann keine Mörderin sein. Aber natürlich, da gibt es ja auch Gegenbeispiele. Aber wirklich, ehrlicherweise, einen Mann hätte ich niemals reingelassen. Niemals. Wenn er vielleicht lieb gefragt hätte. Dann schon.
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Die hat ja 2014 beim Weltmeistertitel der Deutschen mit den Jungs gefeiert. Richtig crazy. Aktuell gibt's gar nichts zu feiern. Deutschland ist raus. Gestern im Spiel gegen Paraguay. Nein, nein, im Elfmeterschießen. No, no. Ich bin heute Morgen mit dieser Info aufgewacht. Ich habe einen Kiosk bei mir in der Parallelstraße. Da war einiges los. Ich glaube, ich habe mal gegen 0 Uhr aus dem Fenster geguckt, so mit einem verknatschten Auge. Also, ich glaube, da war die Stimmung nicht ganz so gut. Du könntest jetzt den ganzen Merch, wenn du welchen hast, ja, Deutschland-Merch, irgendwie verkaufen im Internet, könntest dir da irgendwie noch ein bisschen Kohle machen. Oder du kommst zu uns, beziehungsweise du checkst die Planet-App. Die ist kostenlos, du wirst Planet-Insider, du sammelst automatisch Punkte in und mit der App, also zum Beispiel Planet hören über die Planet-App, dafür gibt's Punkte. Du kannst zum Beispiel einen Blitzer melden, gibt's Punkte. Mucke bewerten, Punkte. Ein Song-Quiz spielen, Punkte. So, und automatisch kommst du irgendwann kommst du automatisch in den Lostopf und dann hast du die Chance auf 100 Euro Cash, egal welcher Fan du bist. Ich habe mir jetzt überlegt, weil Marokko ist ja weiter, hat gewonnen gegen die Niederlande. Ich bin jetzt für Marokko. Ja, ich bin jetzt im Team Marokko.

0: hören das gleich bei Linda in den Planet News.
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3: Ich bin Linda. Riesenenttäuschung bei Fans und Mannschaft. Die DFB-Elf ist bei der WM im 16. Finale an Außenseiter Paraguay gescheitert im Elfmeterschießen. Gleich 3 deutsche Spieler trafen nicht. Tränen auch bei den Niederländern. Sie sind ebenfalls rausgeflogen nach einer Niederlage gegen Marokko, ebenfalls nach Elfmeterschießen. Die Polizei hat am Wochenende in 3 hessischen Freibädern mutmaßliche Grabscher gefasst. Betroffen sind Bäder in Griesheim, Frankfurt und Kriftel. In Griesheim griff ein Verdächtiger laut Polizei auch das Personal an. Das Freibad dort bleibt deshalb vorerst zu, wie die Stadt mitgeteilt hat. Nach der Extremhitze gibt es Streit um die Kosten für besseren Hitzeschutz. Grüne und Verbände fordern schnelle Hilfen für Krankenhäuser und Pflegeheime. Die Städte wollen die Kosten für mehr Klimaanlagen und Bäume nicht alleine tragen. Die Bundesregierung lehnt weitere Zahlungen aber aktuell ab. Eine Frau meldet am Abend in Bayern ihren Vater bei der Polizei als vermisst, weil sie ihn stundenlang nicht erreichen kann und ein medizinisches Problem bei ihm befürchtet. Die Polizei sucht ihn und gibt dann in der Nacht Entwarnung. Der 87-Jährige hat bei einer Freundin Fußball geschaut. Dein Planet-Wetter. Aktuell deutlich kühler, später immer mehr Sonne und heiß. 29 bis 32 Grad sind heute drin. Am Nachmittag kann es dann vereinzelt Schauer und Gewitter geben. Morgen dann ein bisschen kühler, 23 bis 28 Grad, meist freundlich.
4: Traffic. Die A3 in beide Richtungen zwischen Hanau und Obertshausen aktuell 2 Kilometer Stop and Go. A5 Kassel-Frankfurt zwischen dem Gambacher Kreuz und Obermölln 8 Kilometer Stau. Die A66 Frankfurt-Wiesbaden zwischen Hofheim und dem Wiesbadener Kreuz 3 Kilometer Stau. Und A643 Mainz-Wiesbaden zwischen dem Dreieck Mainz und dem Schiersteiner Kreuz 6 Kilometer Stop and Go. Das waren die größten Staus. 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
4: Auf der A66 Frankfurt-Wiesbaden zwischen Nordenstadt und Erbenheim. Das ist kurz vor der Tankstelle. 100 darfst du da fahren und am Ortseingang von Giflitz. Wenn du von Wildungen kommst, da sind 50.
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4: Ich finde, Giflitz klingt wie so ein Haus bei Harry Potter. bei Hogwarts. Hufflepuff und Giflitz.

0: Das ist Taylor Swift, I Knew It, I Knew You. Das ist zum neuen Toy Story 5. Der kommt, glaube ich, Ende Juli bei uns.
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0: Also, der Mantel ist voll. 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Da drin hängen die Tickets. 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

0: sobald es annähernd Sommer wird in Deutschland, kommt dieser Mann und singt diesen Song. Ja, es ist einfach so. Er muss es tun. Erst wenn Miss California läuft von Dante Thomas, weißt du, der Sommer ist wirklich da. Wir checken diesen All-Time-Favorite gleich nach den News.
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6: Ich bin Linda. Wie geht es mit Bundestrainer Nagelsmann weiter nach dem peinlichen WM-Aus der deutschen Nationalmannschaft im 16. Finale? Er selbst hat in einem ersten Statement gesagt, er wolle nicht zurücktreten. Letztlich muss die DFB-Spitze entscheiden, ob sie weiter auf ihn setzt. Das deutsche Team hatte in der Nacht gegen Paraguay verloren im Elfmeterschießen. Auch die Niederlande sind raus nach einer Niederlage gegen Marokko, ebenfalls im Elfmeterschießen. Aufatmen für die Bewohner von Traisen im Kreis Bad Kreuznach. Nach einem großen Waldbrand dürfen fast alle wieder in ihre Häuser zurück. Noch laufen aber Löscharbeiten. Laut Landkreis soll jetzt auch ein Löschroboter zum Einsatz kommen. Weil in dem betroffenen Waldstück Munition aus dem Zweiten Weltkrieg explodieren könnte, war eine Sperrzone errichtet worden. Ab morgen wird tanken wieder ein gutes Stück teurer. Nach 2 Monaten läuft der Tankrabatt aus. Es gilt dann wieder die alte, höhere Steuer. Das macht knapp 17 Cent pro Liter aus. Volltanken könnte heute nochmal Sinn machen. Eigentlich sollte in Nidderau nur Platz für ein neues Gewerbegebiet gemacht werden. Stattdessen haben Archäologen dort jetzt einen mehr als 2000 Jahre alten Keltenfriedhof entdeckt. In den 8 Gräbern lagen unter anderem kostbarer Bronzeschmuck, ein Schwert und eine Lanze. Dein Planet-Wetter. Aktuell deutlich kühler, später immer mehr Sonne und heiß. 29 bis 32 Grad sind heute drin. Am Nachmittag kann es dann vereinzelt Schauer und Gewitter geben. Morgen dann ein bisschen kühler, 23 bis 28 Grad, meist freundlich.
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0: Achtung auf der A7 Fulda-Kassel zwischen dem Hattenbacher Dreieck und dem Kirchheimer Dreieck. Da liegen Gegenstände in der Baustelle auf der Fahrbahn, da bitte aufpassen. A3 Frankfurt-Köln zwischen Raunheim und dem Rasthof Medenbach, 7 Kilometer Stau. A5 Kassel-Frankfurt zwischen dem Gambacher Kreuz und Obermörlen, 5 Kilometer Stop-and-Go. Und die A643 Mainz-Wiesbaden zwischen Mainz-Gonsenheim und dem Schierstädter Kreuz, 4 Kilometer Stop-and-Go.
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0: A66 Frankfurt-Wiesbaden zwischen Nordenstadt und Erbenheim, kurz vor der Tankstelle, 100 sind da. Und am Ortseingang von Giflitz, wenn du von Bildungen kommst, da sind 50, hat Lena gemeldet. Danke dir.

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2: Ich habe neulich meinen Bruder mit einem einzigen Wort in Panik versetzt. Ich komme ins Wohnzimmer, halte mir den Kopf und sage, Alter, ich habe mir den Kopf gestoßen und ich glaube, ich habe eine Delle im Kopf. Stille. Ja, mein Bruder legt langsam die Fernbedienung hin, dreht sich zu mir um, schaut mich an und sagt, eine Delle? Ich so, ja, ach, so ein Ding, wenn man sich stößt, wie so ein kleiner Hügel. Er steht auf und sagt, eine Beule geht nach außen, eine Delle nach innen. Leander, wenn du wirklich eine Delle im Kopf hast, dann brauchst du jetzt gerade keinen Bruder, dann brauchst du einen Krankenwagen. Aber du hast eine Beule, keine Delle.

0: ist denn der coole Typ in Schwalmstadt? Es gab einen anonymen Spender. Diese Person übernimmt den Eintritt fürs Freibad für alle unter 15. Das heißt, Kinder und Jugendliche können den ganzen Sommer für Umme ins Schwimmbad. Wie geil ist das denn? Das ist im Freibad in Ziegenhain. Richtig, richtig cool von diesem Typen oder dieser Frau.
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2: Achtung, auf der A661 Oberursel-Egelsbach in der Abfahrt Frankfurt-Ost steht ein kaputtes Fahrzeug, also hier bitte besonders aufpassen.
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2: Zwischen Rottgau und Dietzenbach, hier sind 70 erlaubt und auf der A66 Frankfurt-Wiesbaden zwischen Nordenstadt und Erbenheim wird kurz vor der Tankstelle geblitzt und da darfst du 100 fahren. Hast du noch was gesehen, einen Stau oder einen Blitzer, dann schick mir gerne WhatsApp an 0172 978 3000.

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0: so ein bisschen zurück und die singt wie die Sau. Song, Midnight Sun. Ich weiß nicht, ob man da irgendwie ein Kugelfisch sein muss. Vielleicht braucht man einen Kugelfisch als Vorfahre. Die hat einen langen Atem und in einem Interview hat sie erklärt, wie sie das macht. Die singt das live. Das ist wirklich live, live, live. Und sie sagt, vorher muss ich einmal kurz einatmen.
1: So I do take a breath. That's what I do.
2: Okay, take a breath.
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0: Spinne ich? Ja, ist aus einem, aus einer Atemluftblase. Ja. Komm! Ja, da lacht sie auch noch so. Ja, das kann ich. Wie lange könnte die tauchen, wenn die es mal probiert? Apnoe heißt das doch. Die kann bestimmt. Du, die bleibt eine Dreiviertelstunde unter Wasser. Bitte nicht. Sing noch mehr. Sarah Larsson jetzt mit diesem wunderbaren Song. Midnight Sun. Für dich am Dienstag.

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4: Achtung, auf der A5 Frankfurt-Kassel zwischen dem Nordwestkreuz Frankfurt und dem Bad Homburger Kreuz liegen Plastikteile in der Baustelle, also fahr hier bitte besonders vorsichtig. Achtung, auf der A661 Oberursel-Egelsbach an der Abfahrt Frankfurt-Ost ist ein Unfall, also auch hier bitte aufpassen. A67 Darmstadt-Mönchhof-Dreieck zwischen dem Rüsselsheimer Dreieck und dem Mönchhof-Dreieck 5 Kilometer Stau und die B43A im Main-Kinzig-Kreis zwischen der Hellertalbrücke und Hanau-Kleinauheim haben wir 2 Kilometer Stau.
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4: Haben wir in Welmar in Richtung Simmershausen auf der Simmershäuser Straße und auf der A45 zwischen Ehringshausen und dem Wetzlarer Kreuz in Höhe der Baustelle und hier darfst du 80 fahren. Hast du noch was gesehen, einen Stau oder einen Blitzer, dann schick mir gerne WhatsApp an die 0172 978 3000.

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1: Und Sibylle friert.
2: Fenster zu, bitte.
1: Sibylle, halt's Maul.
3: Ja, also wirklich, ey. Bester Tipp bei der Hitze. Zu Hause einsperren, Rollos runter, viel Getränke kalt stellen und Netflix an. Und zwar das hier.
4: Mein Name ist David Burrows. Ich verbüße gerade eine Haftstrafe für den Mord an meinem Jungen.
3: Eine neue Miniserie. Unfassbar spannend.
4: Die Wahrheit ist, ich war es nicht.
5: Da ist was, das ich dir zeigen muss. Ich glaube, Matthew lebt noch.
4: Ich finde ihn und bringe ihn nach Hause.
3: Mein Vater sitzt unschuldig im Gefängnis und bricht dann aus, um halt seinen Sohn zu suchen.
6: Er ist seit einer knappen Stunde auf der Flucht.
7: Sie glauben, er hatte einen Komplizen?
8: Sogar mehr als einen.
9: Wer auch immer das gewesen ist, die werden nicht aufhören.
3: 8 Folgen sind das nur, ist schnell geguckt. Nur dein Leben, jetzt neu bei Netflix. Wenn du nur einen Wunsch frei hättest, dann solltest du dir das wirklich gut überlegen und dir vielleicht nicht sowas hier wünschen.
10: Ich wünsche mir, dass Nikki Freeman mich mehr liebt als alles andere.
11: Bär, ich liebe dich so, so, so, so, so sehr.
3: Weil sich Bär nicht traut, seinem Crush zu sagen, dass er sie liebt, wünscht er sich das, hat sich das, glaube ich, aber ein bisschen anders vorgestellt.
12: Hast du sie verhext oder sowas?
3: Angeblich der gruseligste Film des Jahres.
13: Ja, wieso liebst du mich nicht?
14: Ich liebe dich.
3: Und nach dem Trailer glaube ich das sofort. Obsession, du sollst mich lieben, läuft jetzt neu im Kino.
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1: Achtung auf der A3 Frankfurt Richtung Köln. Zwischen Raunheim und dem Wiesbadener Kreuz liegen Spanngurte auf der Fahrbahn, also bitte fahr vorsichtig. A3 Frankfurt Richtung Würzburg, zwischen Aschaffenburg und Aschaffenburg Ost 2 Kilometer Stau. Und auf der A7 Fulda Richtung Kassel, zwischen Homberg-Efz und Malsfeld 2 Kilometer Stau.
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1: In Vellmar in Richtung Simmershausen auf der Simmerhäuser Straße steht einer. Und auf der A648 Wiesbaden Richtung Frankfurt, zwischen Westkreuz und Messe, hier sind 50 erlaubt. Und das meldet uns Mina über WhatsApp. Und wenn auch du Blitzer gesehen hast, dann mach's genau wie Mina und schick uns gerne eine Nachricht an die 0172 978 3000.

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1: Stell dir vor, du hast ein Date und Sänger Mark Forster sagt dir, dass du dich da absolut blamieren musst.
2: Könntest du langsam Dancing on My Own singen? Vielleicht ganz leise starten und immer lauter werden.
3: I'm in the corner, watching your kisses.
1: Das ist schlimm. Das passiert bei Schäm dich reich. Gastgeber sind die Wolter-Zwillinge und halt ein Promi-Gast und die schicken dann Singles als Lockvögel auf echte Dates. Das Gegenüber weiß aber nicht, dass das eine Show ist und es gibt halt Kohle zu gewinnen.
4: Jetzt kommt die Kellnerin gleich nochmal und sei bitte extrem eifersüchtig und frag sie, warum sie ihn deinen Freund anmacht.
5: Hey, ist alles gut bei euch?
6: Ja, alles bestens.
5: Ja?
4: Warum sprichst du meinen Freund an? Dafür gibt es 400 Euro.
5: Ah, ich find's irgendwie voll blöd, dass du ihn angesprochen hast. Also anstatt mich.
1: Ah, oh, es ist so unangenehm. Schäm dich reich, guckst du schämend mit drei Decken über den Kopf gewickelt bei Join. Und es gibt ein neues Trash-TV-Format, Bad Boyfriends. Die Männer, die denken, es geht in einen Jungsurlaub, aber die Freundinnen sind heimlich da und beobachten, wie die sich verhalten. Moderiert wird das von Charlotte Würdig und Calvin Kleinen. Bad Boyfriends, bald bei RTL+.
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0: und ich wäre so gern Teil von OneRepublic. Ihr Programm klingt nämlich so wie ein richtig geiler Urlaubstrip. Also heute sind die in Krakau in Polen. Paar Tagen sind die dann rüber in London, dann geht's nach Dublin, dann wieder ab in die Sonne, erst nach Frankreich und dann ein paar Tage Italien. Oder? Klingt das nicht geil? Und die Jungs singen nämlich gerade auf Europa-Tour und machen auch hier bei uns halt bei Planet. I and Rory von OneRepublic gleich für dich.
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0: Um 8 Minuten vor 4 und die A7 für dich. Achtung da, Fulda Richtung Kassel, zwischen Homberg, Efz und Malsfeld steht ein kaputtes Auto auf der rechten Spur, das Ganze auch noch in der Baustelle, deshalb da vorsichtig fahren und Achtung bei dir im Landkreis Fulda auf der B27 zwischen Fulda-Bronzell und Löschenroth, da gab es einen Unfall auf der rechten Spur, auch da bitte vorsichtig.
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0: Zwischen Büdingen, Eckartshausen und Hammersbach-Langenbergheim steht ein Blitzer und das Ganze unter einer Autobahnbrücke, da darfst du 50 fahren und dann noch einer in Langönz auf der Holzheimer Straße statt einwärts, da wirst du geblitzt in Höhe der Werkstatt.
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0: Es gibt so ein paar Wörter, die lösen direkt Panik aus. Finanzamt. Boah, das ist bei mir, bei Leander bzw. seinem Bruder ist es ein anderes Wort, das

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2: Ich habe neulich meinen Bruder mit einem einzigen Wort in Panik versetzt. Ich komme ins Wohnzimmer, halte mir den Kopf und sage, Alter, ich habe mir den Kopf gestoßen und ich glaube, ich habe eine Delle im Kopf. Stille. Ja, mein Bruder legt langsam die Fernbedienung hin, dreht sich zu mir um, schaut mich an und sagt, eine Delle? Ich so, ja, ach, so ein Ding, wenn man sich stößt, wie so ein kleiner Hügel. Er steht auf und sagt, eine Beule geht nach außen, eine Delle nach innen. Leander, wenn du wirklich eine Delle im Kopf hast, dann brauchst du jetzt gerade keinen Bruder, dann brauchst du einen Krankenwagen. Aber du hast eine Beule, keine Delle.
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0: Also laut Google ist Pablo Escobar irgendwie der größte Dealer der Welt. Glaube ich aber nicht. Er hier ist größer.
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0: Also zumindest körperlich. Leander ist nämlich der Ticket Dealer. Er hat Tickets dabei für die geilsten Planet Radio Events und Konzerte. Das alles verknotet im Inneren seines XXL-Mantels. Und wenn du ihn siehst, dann musst du ihm High Five geben und dann geht das schon los. 45 Sekunden lang hast du Zeit, so viele Tickets wie möglich abzuknoten. Gestern war er schon in Darmstadt und da hat Andrea das schon mal richtig, richtig gut gemacht.
2: Andrea, los geht's. Und da geht's gezielt zu Öst John Kosa. Hat sie. Und es geht zu Bowser. Das so flinke Finger habe ich noch nie gesehen. Es geht weiter zum Holy Festival. 30 Sekunden.
3: 15.
2: Nico Santos hat die. Andrea auch schon.
3: 5.
2: The Weeknd ist auch drin.
3: Wahnsinn.
2: Zitterst du noch, Andrea,
3: ja,
2: oder?
3: Ja, ich war gleich
2: glaube ich.
0: Also crazy Ausbeute. 7 Tickets hat sie am Ende abbekommen. Mal schauen, ob du nicht sogar vielleicht noch mehr schaffst. Und zwar morgen. Morgen ist er wieder unterwegs und ja, komm ich doch. Ich sag dir schon mal, wo er ist. Morgen ist der Ticket-Dealer bei dir in Marburg unterwegs. Ja,

0: in Marburg. Wo genau, das hörst du aber erst dann morgen hier ab 14 Uhr bei Planet.
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0: Der Song hier ist gerade wieder voll im Hype. War 2015 schon einer der Sommersongs. Es ist 11 Jahre her. Und jetzt hören ihn gerade wieder voll viele und machen ihn wieder zum Sommersong 2026. Was ich, also ja, ich checke, der Song ist gut, aber der neue Song von ihr, von Sarah Larsson, ist auch ein Sommertrack. Und deswegen gibt's ihn hier gleich für dich zusammen mit Tyler. She Did It Again nach News.
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8: Ich bin Jan. Er soll seinen eigenen Bruder in Kassel getötet haben. Jetzt hat die Polizei den 18-jährigen Tatverdächtigen in einer Kleingartenanlage im Stadtteil Waldau festgenommen, nachdem dort Schüsse gefallen waren. Der Festgenommene soll in der Laube auch noch zwei weitere Männer verletzt haben. Ein Ticket für 30 Euro kaufen und für 250 Euro im Netz weiterverkaufen, das soll bald vorbei sein. Bundesjustizministerin Hubig plant ein Gesetz mit einer Preisobergrenze gegen die Ticketabzocker auf dem Zweitmarkt. Außerdem soll es für Veranstalter ein neues, geschütztes Ticket geben. Faire Weiterverkäufe von Fan zu Fan bleiben erlaubt. Manuel Neuer macht in der Fußballnationalmannschaft endgültig Schluss. Der Torwart hat nach dem WM-Aus gegen Paraguay sein Karriereende bekannt gegeben. Neuer hatte eigentlich schon nach der Europameisterschaft 2024 offiziell aufgehört. Bundestrainer Nagelsmann hatte den 40-Jährigen erst kurz vor der WM als Nummer 1 ins Tor zurückgeholt. Die weltweiten Privatvermögen sind im vergangenen Jahr deutlich gewachsen. Auch in Deutschland gibt es immer mehr Reiche. Laut der Schweizer Bank UBS leben hier inzwischen rund 2,6 Millionen Dollar-Millionäre. Sie machen nur knapp 4% der Erwachsenen aus, besitzen aber fast die Hälfte des gesamten Privatvermögens.
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8: 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Heute sind viele Wolken unterwegs, ab und zu blauer Himmel und es kann Gewitter geben, 28 bis 32 Grad. Morgen dann ein bisschen kühler, 23 bis 28 Grad, meist freundlich.
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0: Und gleich 7:03 und Achtung auf der A3 Würzburg-Frankfurt. In der Abfahrt Seligenstadt, da liegen Fahrzeugteile, deshalb da bitte aufpassen. Dann nochmal Achtung auf der A7 Fulda-Kassel. Zwischen Malsfeld und Melsungen liegen Metallteile auf der Fahrbahn, auch da bitte vorsichtig. Und Achtung auf der A67, Mönchhof-Dreieck Richtung Darmstadt. Zwischen Rüsselsheim-Ost und dem Rüsselsheimer Dreieck, da ist ein Reh auf der Fahrbahn unterwegs, in beiden Richtungen, da bitte ganz, ganz vorsichtig fahren. Die A3 Frankfurt-Würzburg zwischen Obertshausen und Hanau, 3 Kilometer Stop and Go. Und die A5 Kassel-Frankfurt, da eine Vollsperrung jetzt. Zwischen Obermölln und Friedberg, dadurch 6 Kilometer Stau.
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0: Auf der A7 Kassel Richtung Fulda wirst du geblitzt. Kurz vor Bad Hersfeld steht da in der Baustelle, darfst du 100 fahren. Und dann noch einer zwischen Büdingen, Eckartshausen und Hammersbach-Langenbergheim. Unter der Autobahnbrücke, da ist 50 erlaubt.
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0: Es war mal wieder an der Zeit für eine Challenge zwischen Melissa und mir. Und zwar ging es dieses Mal um Sprichwörter. Können wir beide nämlich absolut gar nicht. Und wie wir uns angestellt haben, hörst du gleich.

0: J-Lo und David Guetta, Save Me Tonight für dich an diesem Dienstag. Und was mich krass beeindruckt, ist jemand, der Sprichwörter richtig benutzt und auch kennt. Kann ich nämlich gar nicht. Zum Glück bin ich damit aber nicht alleine. Ne, Melissa? Hm. Du bist genauso schlecht da drin.
1: Ja, kann man so sagen. Wahnsinn. Ich weiß gar nicht, wann ich jemals ein Sprichwort richtig gesagt habe oder richtig benutzt habe.
0: Oh Mann, ey.
1: Und deshalb haben wir ein Spiel draus gemacht. Clara, unsere Kollegin hier, hat uns die Anfänge von Sprichwörtern vorgelesen und wir mussten sie dann vervollständigen.
0: Ja, also ich sag mal so, wir haben nicht enttäuscht, nur uns.
2: Ist die Katze aus dem Haus?
3: Oh, okay. Tanzen die Mäuse auf dem Dach.
0: Das finde ich sehr, sehr gut.
1: Ja, gut, du musst jetzt aber auch nicht, also du musst nichts sagen, du warst auch nicht viel besser.
2: In der Not?
4: Ah, das ist der Bauer fliegen.
3: Nein, das ist der Teufel fliegen.
0: Peinlich. Es ist einfach peinlich. Warum sind wir beide so schlecht? Weil, Achtung.
2: Was ein Häkchen werden will,
3: weiß ich nicht.
2: Krümmt sich bei Zeiten.
4: Was ich schwöre, das habe ich in meinem ganzen Leben noch nie gehört.
3: Nee.
0: Also Frechheit. Am Ende kann diese Challenge aber halt nur einer gewinnen.
1: Ja, und deswegen guckst dir mal an auf Insta. Das Video ist schon online. Also ich muss sagen, ich finde es wirklich sehr witzig, weil wir gucken echt wie so Autos, wenn wir überlegen.
0: Ja, und ich kann nur so viel sagen. Der Fisch stinkt vom Kopf her.
1: Was?
0: Keine Ahnung, was das heißt.
1: Ja.

0: Charlie XCX mit Apple. 20 nach 3 an diesem Dienstag.
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0: Und ich habe die ganze Zeit schon überlegt, mache ich das hier heute oder nicht? Weil eigentlich will ich da gar nicht drüber sprechen. Ich versuche es zu verdrängen, aber es geht nicht. Der Tag heute, es ist einfach ein Scheißtag. So, alle sind schlecht drauf, alle haben Kopfschmerzen. Das hat natürlich Grund. Den Grund haben wir gestern Abend oder in der Nacht alle wahrscheinlich gesehen. Deswegen müssen wir müssen da trotzdem gleich drüber quatschen. Das geht nicht anders. Das ist so ein bisschen wie Therapie, um das Ganze zu verarbeiten, was da bei dieser Fußball-WM passiert ist. Und genau das machen wir gleich in 10 Minuten.
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0: Rakete Disco für dich.
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0: Ich habe eine kurze Frage. Ich weiß wirklich nicht. Diese WM, diese Fußball-WM 2026, läuft die eigentlich noch? Aber Mann, ist das alles scheiße. Alle feiern da ihre Nationalmannschaft. Gut, außer Italien und vielleicht auch die Türkei und jetzt auch die Niederlande. Aber alle irgendwie sind gefühlt trotzdem noch dabei und wir nicht mehr. Wir sind raus. Im 16. Finale gegen Paraguay. Ich kann das alles immer noch nicht glauben. Ich check die ganze Zeit mein Handy, weil ich mir denke, jetzt kommt gleich irgendwie eine Eilmeldung. Ha, sorry, Prank, doch, Deutschland weiter. Ey, ja, ich weiß, dieses 2-1, das hätte vielleicht zählen müssen, hat's aber nicht. Und das rechtfertigt auch nicht, warum man nicht Paraguay einfach in 90 Minuten nach Hause schicken kann. Und jetzt stehen wir da so raus. WM geht ohne uns weiter, ohne Deutschland. Apropos, Nagelsmann hat aber schon gesagt, so, er will da weitermachen, er will weiterhin Trainer bleiben. Aber wer will das? Also ich nicht. Oder möchtest du das, der weiterhin da trainiert? Nee, oder? Irgendwie alles scheiße. Kann das, also fühlt sich heute ganz komisch an, dieser Tag. Wie nach so einem Beziehungsende. So nach einer Trennung. So fühlt sich das an. So ein bisschen Herzschmerz, so Leere. Alles scheiße. Wir brauchen jetzt ja auch vor allem nochmal irgendwie ein neues Team, was wir supporten können, so für die nächsten fast 3 Wochen. Wen nimmt man da? Nimmt man so Nachbarn, nimmt man Frankreich, weil man weiß, die sind gut und die werden nicht jetzt irgendwie ausscheiden. Oder sagt man, komm, alles auf den Außenseiter, Kap Verde oder so, oder jetzt Paraguay, weil die haben ja uns geschlagen. Keine Ahnung, schwierig. Ja, müssen wir erstmal alles verarbeiten. Auch so hier die Gesichter der Kollegen teilweise, als ich vorhin in den Sender kam. Man sieht das allen an. Also wirklich heute alle so, alle Menschen in ganz Deutschland heute so.
2: Ich brauche erstmal einen kleinen Stimmungstest. Wie ist die Stimmung hier? Zicke, zacke, zicke, zacke.
3: Schlecht.

0: Kennst du die, die an Ampelkreuzungen da immer jonglieren? Kann sein, dass Nico Santos auch bald an deiner Ampel steht. Also jetzt nicht vielleicht jongliert, aber der wird dann da singen. Ein Video bei Insta gepostet, da macht er genau das. Der überrascht der Autofahrer in Berlin mit einer kleinen Gesangseinlage. Und das macht er hier auch gleich. Vielleicht stehst du ja dann zufällig an der Ampel. Also ich hoffe es nicht für dich, aber Nico Santos wird da sein. All time high, gleich hier nehme ich nach News.
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7: Ich bin Jan. Es hätte in einer Katastrophe enden können. In Marburg-Kappel ist ein Auto durch das Schaufenster in einen Laden gekracht. Der 88-jährige Fahrer und seine Begleitung wurden nicht verletzt, so die Polizei. Zwei Frauen, die in dem Klamottengeschäft standen, erlitten einen Schock und kamen in eine Klinik. Der Arbeitsmarkt in Deutschland kommt einfach nicht in Schwung. Die Zahl der Arbeitslosen ist im Juni zwar leicht gesunken, auf rund 2,9 Millionen Menschen. Die übliche Frühjahrsbelebung ist aber fast völlig ausgeblieben, so die Bundesagentur für Arbeit. Auch die Nachfrage nach Arbeitskräften bleibt weiter niedrig. Entwarnung in Offenbach nach der Hitzewelle. Die Stadt hat jetzt den Trinkwassernotstand aufgehoben, nachdem tagelang so viel wie noch nie verbraucht worden war. Der Ferienbeginn, die zurückgehenden Temperaturen und der Aufruf zum Wassersparen hätten jetzt aber geholfen. Die Stadt bittet die Menschen aber weiterhin, kein Wasser zu verschwenden. Die letzten 16 Pferdekutschen sollen raus aus der Altstadt von Rom. Die Stadt hat den Betreibern angeboten, ihre Lizenz in eine Taxigenehmigung umzuwandeln. Lokale Medien berichten, dass die Kutscher das bislang ablehnen oder den Umstieg hinauszögern. Deshalb will die Stadt sie mit Geld unterstützen und zugleich strengere Kontrollen durchführen. Dein Planet-Wetter. Heute sind viele Wolken unterwegs, ab und zu blauer Himmel und es kann Gewitter geben. 28 bis 32 Grad. Morgen dann ein bisschen kühler, 23 bis 28 Grad, meist freundlich.
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0: 7:07 haben wir und Achtung bei dir auf der A3, das ist Frankfurt Richtung Köln. Zwischen dem Wiesbadener Kreuz und Niedernhausen, da steht ein kaputter LKW auf der rechten Spur, da bitte vorsichtig. Dann die A4, Kirchheim Richtung Eisenach, zwischen Kirchheim und Friedewald 4 Kilometer Stau. Die A5 Kassel-Frankfurt, zwischen Obermörlen und Friedberg 5 Kilometer Stau. A7 Fulda-Kassel, am Dreieck Kassel-Süd gerade 2 Kilometer Stau, das Ganze in der Abfahrt zur A44 Richtung Dortmund. Die A49 Gießen-Kassel, zwischen Kassel-Aue-Stadion und dem Kreuz Kassel-Mitte 4 Kilometer Stop and Go. Und das waren jetzt nur die größten Staus. Alle Infos auch für deine Strecke gibt's wie immer in der Planet-App.
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0: In Langgöns auf der Holzheimer Straße, statt einwärts in Höhe einer Werkstatt wirst du geblitzt. Und dann noch ein Blitzer bei dir in Obertshausen auf der Heusenstammer Straße, statt einwärts in Höhe der Tankstelle. Da darfst du 30 fahren.
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0: Es gibt so ein paar Wörter, die lösen direkt Panik aus. Finanzamt ist es zum Beispiel bei mir. Bei Leanders Bruder, da war es aber ein ganz anderes Wort. Hörst du gleich hier in Leanders

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2: Ich habe neulich meinen Bruder mit einem einzigen Wort in Panik versetzt. Ich komme ins Wohnzimmer, halte mir den Kopf und sage, Alter, ich habe mir den Kopf gestoßen und ich glaube, ich habe eine Delle im Kopf. Stille. Ja, mein Bruder legt langsam die Fernbedienung hin, dreht sich zu mir um, schaut mich an und sagt, eine Delle? Ich so, ja, so ein Ding, wenn man sich stößt, wie so ein kleiner Hügel. Er steht auf und sagt, eine Beule geht nach außen, eine Delle nach innen. Leander, wenn du wirklich eine Delle im Kopf hast, dann brauchst du jetzt gerade keinen Bruder, dann brauchst du einen Krankenwagen. Aber du hast eine Beule, keine Delle. Leander.

0: Den Knoten leicht mit den Fingern zusammenschieben, so lässt er sich leichter öffnen. Den Tipp, den hat mir gerade Chatty gegeben und den Tipp, den brauchst du auch und zwar morgen wieder. Hier beim Planet Radio Ticket Dealer, wo du dafür morgen hinkommen musst, um den Ticket Dealer zu treffen und dann auch mitzuzocken. Das alles verrate ich dir gleich hier in ein paar Minuten.
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0: Sun. Midnight Sun für dich. Und wo wird morgen wieder gedealt? Genau das sage ich dir jetzt.
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0: Ja, morgen, da ist er wieder unterwegs und zwar am Montag hat er das Ganze schon mal gemacht, da war er in Darmstadt und da hat Andrea mal so richtig abgesahnt.
2: Andrea, los geht's und da geht's gezielt zu Özcan Kosa. Ja. Hat sie und es geht zu Bowser. Das so flinke Finger habe ich noch nie gesehen. Es geht weiter zum Holy Festival. 30 Sekunden, 15. Nico Santos hat die Andrea auch schon.
3: Fünf.
2: The Weeknd ist auch drin.
3: Wahnsinn.
2: Zitterst du noch, Andrea,
3: ja,
2: oder?
3: Ja, ich schalte gleich um.
2: Glaube ich.
0: So, nochmal für dich. Sobald du ihn findest, dann gibst du ihm High Five und dann bist du mit dabei. Dann hast du 45 Sekunden lang Zeit, so viele Tickets wie möglich abzuknoten. The Weeknd, Nico Santos, Fastboy, Bowser, Charlie Puth, Materia, hast du gerade alles gehört. Hängt da mit dran. So, und jetzt sage ich dir aber schon mal, wo er morgen ist. Und zwar können wir machen so ein kleines Rätsel. Er ist in einer Uni- und Studentenstadt. Er ist in Mittelhessen. Er ist in einer Stadt, die hat eine sehr, sehr geile Altstadt, die ist ein bisschen höher gelegen. Diese Stadt, in der er morgen ist, hat rund 70.000 Einwohner und ist die achtgrößte Stadt in Hessen. So, richtig, der Ticketdealer. Er ist morgen in Marburg unterwegs. Da steht er morgen Nachmittag irgendwo rum. Und wo genau, das hörst du dann hier ab 14 Uhr bei Planet.
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0: Die große Hitzewelle, die ist jetzt erstmal vorbei. Wobei, wenn wir ehrlich sind, in der Bude ist es auch trotzdem genauso heiß. Ob jetzt 40 oder 30 Grad draußen in der Wohnung, ist es irgendwie gleich geblieben oder nicht? Naja, ich will mich nicht über diesen Sommer beschweren. Im Gegenteil, feiern wir gleich hier zusammen mit jetzt schon einem der Sommersongs des Jahres. Ich finde den so gut. Magnetic von The Bowser ist ein Haustrio aus Norwegen und den Song gibt's gleich hier nach News.
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4: Ich bin Jan. Er soll seinen eigenen Bruder in Kassel getötet haben. Jetzt hat die Polizei den 18-jährigen Tatverdächtigen in einer Kleingartenanlage im Stadtteil Waldau festgenommen, nachdem dort Schüsse gefallen waren. Der Festgenommene soll in der Laube auch noch zwei weitere Männer verletzt haben. Tanken wird schon vor dem Ende des Tankrabatts wieder teurer. Der Preis für E10 ist seit Sonntag um 2 Cent gestiegen. Bei Diesel sind es 2,3 Cent. Der ADAC kritisiert den aktuellen Preisanstieg als ungerechtfertigt. Der Vorwurf, die Ölkonzerne nutzen das Auslaufen des Rabatts schon jetzt aus, obwohl der Einkaufspreis für Rohöl eigentlich gesunken ist. Wer bei WhatsApp in eine neue Gruppe kommt, teilt bisher automatisch seine Handynummer womöglich mit Fremden. Damit ist bald Schluss. Der Messenger führt individuelle Benutzernamen ein. Wir entscheiden künftig selbst, wer unsere private Nummer sehen darf und wer nicht. Die weltweite Reservierung für die Wunschnamen startet in Kürze. Leichte Entspannung auf der Bahnstrecke zwischen Gießen und Frankfurt. Trotz des defekten Stellwerks in Bad Vilbel fahren wieder erste Regionalzüge. Die restlichen Zugausfälle und der Einsatz von Ersatzbussen sollen laut Bahn voraussichtlich am Donnerstag enden. Dein Planetwetter. Heute sind viele Wolken unterwegs, ab und zu blauer Himmel und es kann Gewitter geben, 28 bis 32 Grad. Morgen dann ein bisschen kühler, 23 bis 28 Grad, meist freundlich.
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0: Um 7:05 und die A3 für dich, Frankfurt-Köln zwischen Kelsterbach und dem Mönchhof-Dreieck, gerade 3 Kilometer Stop and Go. Dann die A4 Kirchheim-Eisenach zwischen dem Kirchheimer Dreieck und Friedewald, 4 Kilometer Stau. A5 Kassel-Frankfurt zwischen Butzbach und Friedberg, da sind es gerade 7 Kilometer Stau. Die A49 Kassel-Gießen ist jetzt eine Vollsperrung zwischen Fritzlar und Wabern, dadurch 2 Kilometer Stau. Und das waren jetzt nur die größten Staus. Alle Infos auch für deine Strecke, wie immer in der Planet-App.
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0: Das sieht aktuell gut aus, wir wissen nichts von Blitzern, außer du hast einen gesehen, dann sag doch gerne Bescheid. Schickst du rüber per WhatsApp an die 0172 978
1: 3000. 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
0: Eigentlich will ich gar nicht drüber sprechen, aber das ist so ein bisschen wie Therapie und deshalb machen wir es trotzdem. Wir sprechen gleich über das Deutschlandspiel von gestern Abend. In ein paar Minuten.

0: Es ist 6 nach 5 an diesem Dienstag.
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0: Und ganz kurze Frage, diese WM, so, läuft die jetzt noch? Also geht das weiter? Weiß ich ja gar nicht. Mann, ist das alles scheiße. Alle feiern da ihre Nationalmannschaften und wir sind einfach raus. Mal wieder viel zu früh ausgeschieden aus so einem Turnier. 16. Finale. Da gibt's das erste Mal 16. Finale und dann sagen wir, ja komm, lass mal direkt da rausfliegen gegen Paraguay. Also ich kann das alles immer noch nicht ganz glauben. So, ich denke jedes Mal, ah, gleich kommt irgendwie so eine Push aufs Handy von wegen Haha, Prank oder Deutschland hier doch weiter, das Tor zählt doch im Nachhinein. Boah, das war nicht gut. Also ja, das hätte ein Tor sein müssen, das 2-1. Das hätte zählen müssen. Aber hat's nicht. Und das rechtfertigt auch nicht, warum man Paraguay nicht in 90 Minuten nach Hause schicken kann. Und jetzt stehen wir da, sind einfach raus. Die WM, klar, geht ohne Deutschland weiter. Nagelsmann hat auch gesagt, ja, ich mach gern weiter. Sehe ich gar nicht. So, da muss ein Neustart jetzt her. Trainer weg, viele neue Spieler müssen rein. Viele von den Alten müssen mal sagen, ey, das war's für mich. Junges Team aufbauen, naja. Aber erstmal gerade wirklich alles scheiße. So, vorhin habe ich ja gefragt, für wen ist man denn aber jetzt bei dieser WM? Weil klar, läuft die weiterhin, irgendwie will man es ja auch gucken. Wen sollen wir supporten? Und da kam eine WhatsApp rein.
2: Hallo Patrick, ich bin's, Daniel, grüß dich. Du, ich habe das Spiel gestern auch verfolgt und war eigentlich auch ziemlich down gewesen, aber ja. Ne, man soll immer positiv bleiben. Deswegen guck nach vorne, lass die WM 2026 weitergehen und halt die Daumen für eine andere Mannschaft. Als Beispiel nenne ich dir mal Marokko. Die Jungs waren doch gar nicht so schlecht. Also, drück die Daumen und hab Spaß.
0: Ja, Adi, erstmal danke für die Nachricht. Ja, dann machen wir es doch so. Dann bin ich jetzt für Marokko. Die haben auch Holland rausgekickt heute Nacht. Das ist ganz okay. So, aber trotzdem ist es alles zu früh. Das ist ein bisschen wie nach einer Trennung, so das Gefühl. Diese leere Traurigkeit, einfach doof. Ganz Deutschland heute so.
3: Ich brauche erstmal einen kleinen Stimmungstest. Wie ist die Stimmung hier? Zicke, zacke, zicke, zacke.
4: Schlecht.

0: EMF für dich an diesem Dienstag. Und es war mal wieder Zeit für eine kleine Challenge zwischen Melissa und mir. Und zwar ging es um Sprichwörter. Das können wir beide nämlich unfassbar schlecht. Und wie wir uns da angestellt haben und vor allem, wer gewonnen hat und so. Checken wir alles gleich.
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0: Dienstagnachmittag. Und was mich krass beeindruckt, ist jemand, der Sprichwörter richtig benutzt. Und auch kennt und auch weiß, was die bedeuten. So, ich kann das nämlich gar nicht. Zum Glück bin ich damit aber nicht alleine, ne, Melissa? Mhm. Du bist genauso schlecht da drin.
1: Ja, kann man so sagen, wenn man möchte. Ich weiß gar nicht, wann ich das letzte Mal ein Sprichwort richtig benutzt habe oder überhaupt auch richtig gesagt habe. Und deshalb haben wir gedacht, wir machen da mal ein Spiel draus. Das können wir ja so gut. Mhm. Clara, unsere Kollegin hier, hat uns die Anfänge von Sprichwörtern vorgelesen und wir mussten sie dann vervollständigen.
0: Oh ja, und ich sag mal so... Wir haben nicht enttäuscht.
2: Ist die Katze aus dem Haus?
3: Oh, okay. Tanzen die Mäuse auf dem Dach.
1: Ja, gut. Du musst jetzt aber auch nichts sagen. Du warst auch nicht besser. Also tu nicht so.
2: In der Not?
4: Ah, riss der Bauer fliegen.
3: Nein, riss der Teufel fliegen.
0: Ah! Wie peinlich ist das? Also sorry, ist einfach peinlich. Warum sind wir beide aber auch so schlecht? Achtung hier.
2: Was ein Häkchen werden will,
3: weiß ich nicht.
2: Krümmt sich bei Zeiten.
4: Das habe ich in meinem ganzen Leben noch nie gehört.
2: Nee.
0: Also sorry, es ist am Ende eine Challenge, ne? Und die kann nur einer gewinnen.
1: Ja, und deswegen guck sie mal auf Insta an. Das Video ist schon online. Und ich muss sagen, ich finde es auch echt extrem witzig, weil wir gucken, wie so Autos, wenn wir überlegen. Da geht nichts in unseren Köpfen vor sich.
0: Wahnsinn, einfach absolute Leere. Ich sag auch nur so viel, der Fisch stinkt vom Kopf her.
1: Was soll das?
0: Keine Ahnung, was das heißt, habe ich auch irgendwo gelesen.

0: 2010. Da war noch alles gut. Da sind wir bei der WM damals Dritter geworden. Naja. Und vor allem haben wir auch dank Lena damals den ESC gewonnen. Und sie hier, sie hat damals, finde ich, einen der Songs des Jahres rausgehauen. Nicki Minaj mit Superbass. Geiler Track. Gibt's hier gleich für dich.
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4: Ich bin Jan. Er soll seinen eigenen Bruder getötet haben. Deshalb sitzt ein 18-Jähriger aus Kassel jetzt in U-Haft, haben Polizei und Staatsanwaltschaft mitgeteilt. Die Polizei hat ihn in einer Kleingartenanlage im Stadtteil Waldau festgenommen, nachdem dort Schüsse gefallen waren. Der junge Mann soll dort auch noch zwei weitere Männer verletzt haben. Die Hintergründe werden jetzt ermittelt. Es hätte in einer Katastrophe enden können. In Marburg-Kappel ist ein Auto durch das Schaufenster in einen Laden gekracht. Der 88-jährige Fahrer und seine Begleitung wurden nicht verletzt, so die Polizei. Zwei Frauen, die in dem Klamottengeschäft standen, erlitten einen Schock und kamen in eine Klinik. Schon wieder haben Unbekannte in der Ernst-Reuter-Schule in Groß-Umstadt gewütet und mehrere Wände mit Symbolen besprüht. Ein politischer Hintergrund kann laut Polizei nicht ausgeschlossen werden, deswegen ermittelt der Staatsschutz. Vor 4 Wochen hatten Unbekannte Wände, Scheiben und Böden an der Schule mit verfassungsfeindlichen Symbolen beschmiert. Wegen der aufwendigen Reinigung musste der Präsenzunterricht einen Tag ausfallen. Billig-Online-Shops wie Temu und Shein werden wohl teurer. Ab morgen werden auf Waren, die nicht aus der EU kommen, Zölle fällig, hat die Kommission entschieden. Bislang galt eine Ausnahme für Lieferungen unter 150 Euro. Die Zollgebühr liegt pauschal bei 3 Euro pro Bestellung.
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4: 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Heute sind viele Wolken unterwegs, ab und zu blauer Himmel und es kann Gewitter geben. 28 bis 32 Grad. Morgen dann ein bisschen kühler, 23 bis 28 Grad, meist freundlich.
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0: Um 6:08, Achtung bei dir auf der A3 Köln-Frankfurt. Zwischen Bad Camberg und Itzstein, da laufen Personen auf der Standspur. Da in beiden Richtungen bitte ganz, ganz vorsichtig. Dann nochmal Achtung auf der A5 Kassel-Frankfurt. Zwischen Obermölln und Friedberg, da liegen Gegenstände auf der rechten Spur. Auch da bitte vorsichtig. Achtung auf der A66 Wiesbaden-Frankfurt. Zwischen dem Nordwestkreuz Frankfurt und Frankfurt-Ludwig-Landmann-Straße liegt eine Plane auf der Fahrbahn. Auch da bitte aufpassen. Dann Achtung auf der A66 nochmal Frankfurt-Wiesbaden. In der Abfahrt Frankfurt-Höchster liegt verlorene Ladung in der Kurve. Auch da bitte vorsichtig fahren. Die A3 Frankfurt-Köln zwischen Kelsterbach und dem Mönchhof-Dreieck, 3 Kilometer Stop-and-Go. Dann die A4 Kirchheim-Eisenach zwischen dem Kirchheimer Dreieck und Friedewald, da sind es 9 Kilometer Stau. Die A5 für dich, Kassel-Frankfurt zwischen Bad Nauheim und Friedberg, 4 Kilometer Stau. Und die A7 Fulda-Kassel am Dreieck Kassel-Süd, 2 Kilometer Stau in der Abfahrt zur A44 Richtung Dortmund. Und das waren jetzt leider nur die größten Staus. Alle Infos auch für deine Strecke gibt es wie immer aber in der

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1: Wer ist denn der coole Typ in Schwalmstadt? Es gab einen anonymen Spender. Diese Person übernimmt den Eintritt fürs Freibad für alle unter 15. Das heißt, Kinder und Jugendliche können den ganzen Sommer für Umme ins Schwimmbad. Wie geil ist das denn? Das ist im Freibad in Ziegenhain. Richtig, richtig cool von diesem Typen oder dieser Frau. Yeah.

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ist auch neu. Calvin Harris und Jazzy. Satisfy. You satisfy.